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Und schon wieder pünktlich. Jetzt, wo ich so langsam richtig im Flow wäre, ist Donnerstag. Einen schönen guten Morgen, meine Lieben. Hatte ich gestern noch gesagt, der Mittwochmorgen wäre der am wenigsten besungene Tag. Muss ich mich heute schon wieder korrigieren. Den Donnerstag, von dem will überhaupt gar keiner wissen. Es gibt nicht ein einziges Lied über den Donnerstagmorgen, aber über den Donnerstag.

So wissen wir, was der Donnerstag für eine Farbe hat. Ziemlich grau. Kann ich jetzt akut nicht bestätigen. Ich muss meinen Vorhang zumachen. Ich erkenne nichts auf meinem Bildschirm. Guten Morgen, meine Lieben. Guten Morgen, Sonne.

Vielleicht war das mit der Morgenshow diese Woche gar nicht so schlecht. Gerade eben fällt mir ein, dass ich morgen um diese Uhrzeit höre ich dann die Babys bei der Senioren Bachelor schon im Auto. Denn da bin ich unterwegs zum Flughafen. Also besser am Montag 10 Minuten zu spät die Morningshow anfangen, als am Freitag den Flieger zur Hochzeit meiner Tochter verpassen. So, wollt ihr was Italienisches zum Aufstehen?

Schönen guten Morgen an alle schon Hörenden und langsam Wachwerdenden da draußen. Good FM, die senile Bettflucht am Donnerstag. 20 nach 7. 20 nach, ich habe gerade erst angefangen. Ich will jetzt aber nicht wieder den Spruch bemühen, dass morgens die Zeit irgendwie schneller vergeht. Und die gute Nachricht, mein erster Kaffee ist fertig.

Es gibt Dinge, die fühlen sich irgendwie wirklich falsch an. So zum Beispiel die Story vom halben Brot. Ein Problem, von dem viele Jahrzehnte eigentlich niemand wusste, dass es überhaupt existiert, ist jetzt Gott sei Dank gelöst worden. Der Schauplatz, eine Bäckerei in Pfaffenhofen an der Ilm. Da hat der Bäcker Breitner seit 66 Jahren halbe Brote nach einem ganz revolutionären Verfahren verkauft. Man nimmt ein Brot, schneidet es in der Mitte durch und dann kostet es die Hälfte. Das hat jetzt immer funktioniert. Bis dieser eine Kunde in die Bäckerei reinkam. Der hat ein halbes Mischbrot gekauft für 2,40 statt 4,80. Ist dann nach Hause gegangen und hat es auf die Küchenwaage gelegt. Und dann kam der Schock. 10 Gramm zu wenig. Also eine halbe Scheibe. Aber so geht das nicht. Dann ging dieser Mann also zurück in die Bäckerei und hat sich beschwert. Und auf gut Bayerisch hat der Bäckermeister Breitner entspannt reagiert und hat sinngemäß gesagt, ja, mei, manchmal gewinnt man und manchmal verliert man. Beim nächsten Mal sind es dann wahrscheinlich 10 Gramm mehr. Der sich so beschissen gefühlt hatte, fand das aber gar nicht witzig und hat anonym natürlich beim Eichamt eine Beschwerde eingereicht gegen die Bäckerei. So, dann kamen die, haben festgestellt, dass ein auf Kundenwunsch halbiertes Brot nicht einfach für den halben Preis verkauft werden darf. Da gibt es Vorschriften. Nach diesen muss die Hälfte gewogen werden und der Preis exakt nach Gewicht berechnet werden. Jetzt hat der arme Bäcker Breitner eine Strafe bekommen und musste ungefähr 15.000 Euro für seine ganzen Filialen investieren, um neue Wagen, eine neue Kassentechnik, Software und noch ein bisschen was einzurichten und auch noch die Mitarbeiter zu schulen. Jetzt kostet also das halbe Brot nicht mehr 2,40, sondern 2,51 oder 2,38. Und alle Kunden beschweren sich, dass das Brot jetzt so einen Scheißpreis hat. Und der, wegen dem das passiert ist, jetzt stellt euch vor, bis jetzt hat man ihn in der Bäckerei noch nicht mehr wiedergesehen. Germany 2026. Endlich ein elementares Problem gelöst.

0: Baking Bread, aber keine halben Sachen mehr machen, gell? Könnt ihr auch mal nachwiegen. Wenn ihr sonst nichts zu tun habt. Oh, meine Güte. Gut. Keine halben Sachen, das kann ich versprechen, macht mein lieber Freund und Kollege Nick von Vogelstein.
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3: Der Komponist und Keyboarder Daryl Dragon wurde heute vor 84 Jahren in Studio City, Kalifornien geboren. Er begann als Arrangeur und Keyboarder für die Beach Boys, mit deren Tourneeband er zwischen 1967 und 1972 spielte. Beach Boy Mike Love gab Daryl Dragon auch den Spitznamen Captain.

rabbits driving my life away. 8:09 an diesem 27. August. Heute ist einer der besonderen Feiertage. Und zwar feiert man ein Spiel, das physikalisch zumindest im Teil ein kompletter Blödsinn ist. Ihr kennt das sicherlich alle. Wer bringt den Müll raus? Wer zahlt das nächste Bier? Komm, wir spielen Schere, Stein, Papier. Das einzige Spiel, bei dem ein Stück Papier den Stein besiegt. Und heute sollte man in Gedenken daran vielleicht wichtige Entscheidungen ausnahmsweise mal mit diesem Spiel erledigen. Ihr kennt das alle, Stein schlägt die Schere, weil die Schere geht am Stein kaputt. Die Schere natürlich schlägt das Papier, aber das Papier schlägt den Stein. Es gibt auch noch eine Extremversion, von der wusste ich bis jetzt auch noch nichts. Da kommt dann noch die Echse und der Spock mit dazu, wie immer das auch funktionieren mag. Und es ist gar nicht so ein Kinderkram, wie man vielleicht immer meint. Denn es gibt in dieser Disziplin Stein, Schere, Papier, es gibt wirklich Weltmeisterschaften und organisierte Turniere und die werden zeitweise wirklich todernst gespielt, damit dann keiner sagen kann, ah, du hast meine Hand gesehen oder hey, du warst zu langsam. Werden bei wichtigen internationalen Ausscheidungen werden den Kandidaten die Augen verbunden, sodass man dem anderen nicht in die Augen oder auf die Hand schauen kann und vielleicht vorher schon weiß, mit was der jetzt dann gleich ums Eck kommt. Schere. Ich nehme die Schere. Und die Scissors Sisters.

Geschichte, die könnte hier bei mir auf Zypern gar nicht passieren. Die meisten, was heißt die meisten, eigentlich alle landwirtschaftlichen Produkte, sogar die beliebte Exportkartoffel Annabel, die bei euch im Frühjahr in den Regalen im Supermarkt liegt, wird hier alles mit der Hand noch geerntet. Da schwärmen die Feldarbeiter aus und nehmen dann die Kartoffeln aus der Erde. In Deutschland geht das ja alles maschinell. Da kommt der Traktor mit dem Anhänger hinten dran. Dann werden die Kartoffeln quasi maschinell aus der Erde herausgeholt, laufen über ein Förderband. Dann fährt dieser Riesenanhänger in eine Halle. Da kommen sie dann in die Sortieranlage, die Waschanlage. Und irgendwann sind sie dann fertig und während dieses Prozesses, also aus der Erde rausholen, über das Förderband laufen, in die Sortieranlage rein und durchs Waschen, hat sich da tatsächlich eine 40 cm große Weltkriegsbombe durchgeschummelt gehabt, die dann erst entdeckt worden ist, als man angefangen hat, die gewaschenen Kartoffeln zu sortieren. Ja, schöne Scheiße. Dann kam der Kampfmittelräumdienst nach Osnabrück zu diesem Bauern und hat dort dann die Bombe kontrolliert gesprengt.

0: Celebrate. Ja. Ende August. Immer noch Ferienzeit. 27. August. Ein rascher Blick auf das Bankkonto. Ist denn das Gehalt schon da? Also gerade jetzt so an so einem Wochenende, 27. Morgen ist Freitag, 28. Dann wäre es ja immer gut, wenn vor dem Wochenende noch was kommt. Ne?
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zweite Stunde der senilen Bettflucht. Heute am Donnerstag. Es ist immer noch der 27. August. Und es ist 6 Minuten nach. Wie schaut's auf? Schaut's aus? Schaut's aus bei euch? Einigermaßen wach? Oder muss ich noch ein bisschen anschieben?

Vielleicht mal kurz drei Wörter zum Sport. Gianni Infantino. Der weltliebste Glatze. Also ein möglicher Rücktritt von ihm wird bis Jahresende als wahrscheinlich eher nicht eingestuft bei den großen Wettmärkten und Buchmachern. Ist die Wahrscheinlichkeit, dass er freiwillig seinen Koffer nimmt, von 50%, kurz nach der WM war er bei 50%, jetzt sind es nur noch 21%. Wenn man in das nächste Jahr hineinblickt, dann schaut schon wieder anders aus, denn ganz offensichtlich sind jetzt auch ein paar andere große Verbände noch vernünftig geworden und wollen ihn nicht mehr unterstützen. Dann, was habe ich hier noch? Lothar Matthäus ist unzufrieden mit Entscheidungen von Jürgen Klopp in Bezug auf die deutsche Nationalmannschaft. Haben die überhaupt schon gespielt? Und der hier, der hat auch mal ein Wort zum Sport von sich gegeben. Der gute David Lee Roth, er meinte, ich habe es eine ganze Zeit lang mit Joggen versucht, aber das war auch nichts, die Eiswürfel sind mir immer aus dem Glas rausgefallen.

Diamond Dave. Just the Chigolo. Viertel nach acht. Kommt jetzt die neue Zuckersteuer oder kommt sie nicht? Und wenn sie kommt, ein interessanter Aspekt. Was ist denn dann, wenn man sich jetzt zu Hause in der Küche selbst Zucker in sein Getränk hineinmischt? Das ist dann Steuerhinterziehung.

dann habt ihr bald wieder die Gelegenheit dazu. Nächste Woche am Samstag beenden meine Freunde und ich die samstagabendliche Sommerpause. Die Sugar Daddies kommen dann zurück. Und diesen Samstag, schon eine halbe Stunde früher, ab 19.30 Uhr, da gibt es den Mesh Mike und den DJ Boxer mit einer speziellen Sonderausgabe, nämlich der Klappstuhl-Edition von Boom Boom Deluxe.

zu Musik. Ja, den gibt's bei uns. Quasi rund um die Uhr. Am Dienstagabend hatte ich noch ein Telefonat mit Susanne von den Babys. Da haben wir noch darüber philosophiert, warum sie denn ihre netten Stories für ihre Show immer so kurz vor der Sendung schicken. Dieses Problem mit der wann schicken wir die Story scheint geklärt, denn gerade eben erreicht mich die Story von Wolf für die senile Bettflucht morgen am Freitag mit den Babys von 7 bis 9. Die habe ich mir jetzt gerade eben hier angeschaut und habe mir dann gedacht, okay, bei welchem Sender machen die morgen die Morning Show? Denn das Logo dort im Bild, Leute, das ist normalerweise, das, also wenn der Chef hier nicht so nett wäre, dann würde er jetzt sagen, ich schicke euch eine Abmahnung.

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0: Die neue von Roger Taylor. Ich habe mir gedacht, so jetzt um 9:30 kommen wir mal zwei zum in sich gehen spielen. Aber nicht zu tief innen, ja? Ich hole euch gleich wieder raus.

The Delta Blues und The Pouring Rain. Technologie ist doch was Schönes. Kommunikation ist was Wunderbares. Wie von Geisterhand auf der Morning Show Story von den Babys ist das Feel Good FM Logo. Ah, das macht mich happy.

Odyssee mit Easy. Vor einigen Wochen war das die senile Hitwucht hier bei Figur de Vem. So. Eingangs der Show, wie schon gesagt, es gibt keine Lieder über den Donnerstagmorgen. Also ich habe 3 gefunden, aber bevor ich von denen eins spiele, steche ich mir lieber mit einer Nadel unter den Fingernagel oder so. Die sind echt furchtbar. Ansonsten gibt der Donnerstag ist so ein völlig unbesungener Tag. Aber einer, der hat's geschafft, der lebt leider auch nicht mehr. Ein Österreicher, der Wilfried. I like Donnerstag.

Donnerstag. I like Donnerstag. You're a trailer distraction. 20 von 9 ist es inzwischen, mein Lieben.

0: Amazon.
1: Diese Firma, die euch die Pakete, die ihr morgen bestellt, gestern schon bringt und die auch dieses wunderbare Alexa-Teil hat. Alexa, ihr wisst schon, das Ding, das euch nicht abhört und auch nicht speichert, hat veröffentlicht, dass seit vorgestern aus guten Gründen die am öftersten gesprochene Phrase weltweit, und zwar im hohen zweistelligen Millionenbereich gewesen ist. Ach, Alexa, play Dolly Parton. Aber ich spiele jetzt Brandon Flowers.

Brandon Flowers von den Killers aus seinem neuen Album Thrasher, Does It Ever Cross Your Mind. Ich spiele jetzt gleich trotzdem eine von Dolly. Dolly hat der Nachwelt ja etwas hinterlassen. Und zwar in ihrem Dollywood's Dreammore Resort in Pigeon Forge in Tennessee. Das ist 2015 eröffnet worden und schon damals hat sie eine große Holzbox gezimmert aus original amerikanischer Kastanie mit einem großen Schloss dort deponiert. In dieser Box befindet sich eine CD und ein CD-Spieler mit einem Lied drauf, das heißt My Place in History. Und schon damals vor 11 Jahren hat Dolly diese Box dort deponiert mit der Anweisung, dass die geöffnet werden darf zu ihrem 100. Geburtstag im Januar 2046. Erst dann wird die Nachwelt erfahren, was Dolly Parton für einen Song hinterlassen hat. Ihren allerletzten, der dann veröffentlicht werden wird.

damit der Semi-Bettflucht für heute und mit meinen Bettfluchten in dieser Woche quasi jetzt meine letzte gewesen. Ich will jetzt nicht sagen forever, aber vorläufig mal. Morgen sind die Babys für euch da ab 7 und werden euch zuverlässig aus den Federn holen. Und ich bin dann, ich bin ja heute immer da. Um 18 Uhr wäre ich nochmal da und verabschiede mich dann heute Abend in das lange Hochzeitswochenende meiner Tochter. Und jetzt wünsche ich euch einen wunderbaren Tag.

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1: 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And I like that song because it's a fantastic song and it's all captured live.

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2: Der Komponist und Keyboarder Daryl Dragon wurde heute vor 84 Jahren in Studio City, Kalifornien geboren. Er begann als Arrangeur und Keyboarder für die Beach Boys, mit deren Tourneeband er zwischen 1967 und 72 spielte. Beach Boy Mike Love gab Daryl Dragon auch den Spitznamen Captain, weil er auf der Bühne immer einen Kapitänshut trug. Mit seiner Frau Toni Tennille formierte er 1973 das Duo Captain and Tennille. 1975 glückte der erste Hit Love Will Keep Us Together, hielt sich 4 Wochen an der US-Spitze und wurde der erfolgreichste Hit des Jahres. Es folgten zahlreiche Hits, 7-mal US Top 10, darunter ihr 2. US Number 1 Titel Do That To Me One More Time. Anfang der 80er Jahre war der Hype plötzlich vorbei. Daryl Dragon blieb jedoch aktiv. So spielte er Keyboard auf den Alben von Survivor, darunter auf deren größten Hit Eye of the Tiger. Daryl Captain Dragon starb am 2. Januar 2019. Hier der erste und größte Hit aus dem Jahr 1975. Love Will Keep Us Together. Damals Nummer 1 in Kanada, USA und Australien. Hier sind Captain and Tennille.

Love will keep us together. Captain and Tennille. Daryl Captain Dragon wäre heute 84 Jahre alt geworden und ist damit unser Geburtstagskind des Tages vom 27. August 2026. Ciao for now, sagt Nick von Vogelstein.

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4: Der Komponist und Keyboarder Daryl Dragon wurde heute vor 84 Jahren in Studio City, Kalifornien geboren. Er begann als Arrangeur und Keyboarder für die Beach Boys, mit deren Tourneeband er zwischen 1967 und 72 spielte. Beach Boy Mike Love gab Daryl Dragon auch den Spitznamen Captain, weil er auf der Bühne immer einen Kapitänshut trug. Mit seiner Frau Toni Tennille formierte er 1973 das Duo Captain and Tennille. 1975 glückte der erste Hit Love Will Keep Us Together, hielt sich 4 Wochen an der US-Spitze und wurde der erfolgreichste Hit des Jahres. Es folgten zahlreiche Hits, 7-mal US Top 10, darunter ihr 2. US Number 1 Titel Do That To Me One More Time. Anfang der 80er Jahre war der Hype plötzlich vorbei. Daryl Dragon blieb jedoch aktiv. So spielte er Keyboard auf den Alben von Survivor, darunter auf deren größten Hit Eye of the Tiger. Daryl Captain Dragon starb am 2. Januar 2019. Hier der erste und größte Hit aus dem Jahr 1975. Love Will Keep Us Together. Damals Nummer 1 in Kanada, USA und Australien. Hier sind Captain and Tennille.

keep us together. Captain and Tennille. Daryl Captain Dragon wäre heute 84 Jahre alt geworden und ist damit unser Geburtstagskind des Tages vom 27. August 2026. Ciao for now, sagt Nick von Vogelstein.

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1: Hello there, this is Wendy Matthews and I'm presenting you the classic hit Nowhere to Run by Martha Reeves and the Vandellas. And I like that song because it's a fantastic song and it's all captured live.

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0: Der Doktor hat jetzt Zeit für Sie.

0: Tokio, Tokio.
1: Am Schluss sagen sie ihren Bandnamen und den Namen des Songs. Tokio mit Tokio. Hallo meine Lieben. Es ist wieder mal soweit. 2 Stunden Faktor.

Shape of Things to Come und die Head Boys. Ich sage euch mal was, was ganz Privates. Also ich habe ja das gut aufgelegt sei gehen tief in mir und ich bin immer tiefer entspannt bis zum geht nicht mehr und ich reg mich auch eigentlich über überhaupt nichts auf, aber ich war jetzt froh, dass ich, wenn ich auf die Uhr geschaut habe, man gedacht, cool, halbe Stunde noch bis zur Sendung, dann mache ich jetzt was anderes, suche ein bisschen Musik raus. Denn vorher hatte ich 45 Minuten lang mit einem Online-System zu tun und bin auch nach den 45 Minuten nicht dorthin vorgedrungen, was ich eigentlich vorhatte. Und wenn ich das jetzt so umschreiben darf, wenn ich mal hier in meinem Wohnzimmer Rumpelstilzchen mache, dann wisst ihr, dass ich echt angepisst war. Aber es war nur kurz. Ich erzähle euch gleich, warum. Unglaublich.

0: Ja, ja, I don't need a doctor. Ist ja schon einer da. So, da hole ich jetzt weiter aus. Also ich muss ja mal ausnahmsweise wieder meine Insel verlassen morgen. Aufgrund der erfreulichen Tatsache, dass ich am Samstag der Hochzeit meiner Tochter beiwohnen werde. Und da muss man ja hinfliegen. Man muss fliegen. So geht's schon mal los. Jetzt gibt's ja da eine Fluglinie, die von sich selbst sagt, wir sind kein Billigflieger, sondern eine Leisure Airline. Also ein Ferienflieger mit Qualitätsanspruch. Ja, das kann ich bestätigen. Ihr seid scheiß teuer. Discover Airlines. Also die Ferienkiste der Lufthansa. Die von sich sagt, wir bringen sie überall hin. Das stimmt auch so ungefähr. Die fliegen also wirklich Karibik, USA, Afrika, Kanaren und so weiter und so fort. Und jetzt haben die seit März diesen Jahres die Routen von der Lufthansa aus Larnaca weg übernommen. Und das ist jetzt das Problem. Wir haben 2200 Mitarbeiter weltweit. Aber simple Dinge scheinen schwierig zu sein. So zum Beispiel der Online-Check-In. Da kam heute die E-Mail, so könnt ihr den Flug für morgen einchecken. Und wir sind ja nun mal drei. Mein Sohn, seine Freundin und ich. Wir haben das alles auf ein Dings gebucht und dann geht der Online-Check-In für drei Personen ja nur auf einmal. Gut, dann klicke ich auf den Link, dann komme ich auf die Webseite. Dann steht oben groß drüber, hier klicken, um die Dokumente einzuscannen. Die Daten werden dann automatisch übernommen. Gut, geklickt, dann kommt der QR-Code, dann nimmt man sein mobiles Device und scannt den und dann wird man auf die Seite weitergeleitet, wo man dann die Dokumente scannen kann. Dann ging's los. Das Dokument muss näher an die Kamera dran. Jetzt muss es wieder ein bisschen weiter weg. Dann muss es wieder näher dran, dann muss es wieder weiter weg. Dann kommt Show Your ID. Und irgendwie nach 7 Minuten kommt dann, Dokument kann nicht gescannt werden. Bitte starten Sie den Vorgang nochmal. Und dann gedacht, okay, nehme ich mal einen der anderen beiden Ausweise. Geht wieder nicht. Beim dritten Versuch hat das Ding dann gescannt, um dann zu melden, die Daten werden überprüft. 4 Minuten, gefühlt. Um dann mitzuteilen, der Scan war nicht korrekt, bitte beginnen Sie den Vorgang von vorne. Dann habe ich mir gedacht, ihr könnt mir jetzt mal. Und bin wieder zurück auf die Webseite. Dort gibt es dann die Option, alles manuell einzutragen. Habe ich dann auch für 3 Ausweise komplett. Name, Vorname, Ablaufdatum, Ausweisnummer, Laufzeit. Den ganzen Scheiß, den Sie haben wollen. Für 3 Dokumente. Und dann klickst du unten auf diesen Knopf, wo weiter steht, ganz groß, blau auf gelb. Und was passiert? Nix!
1: Nichts!
0: Nach dem 4. Klicken wurde diese Webseite dann weiß und der Online-Check-In war abgebrochen. Und dann war es 1/2 Stunde vor der Show. Glücklicherweise. Denn, ich sag nur, Rumpelstilzchen.

Ich will doch nur fliegen. 2200 Mitarbeiter. Holt euch doch noch einen, der eine vernünftige Webseite basteln kann. Aber ich habe ja noch Zeit die ganze Nacht zum Online-Check-In. Überhaupt gar kein Problem. Vor dem Abflug müssen wir das auf jeden Fall hinbekommen, denn wenn man bei Discover Airlines nicht online eincheckt, dann zahlt man am Flughafen eine Strafgebühr.

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3: Der Komponist und Keyboarder Daryl Dragon wurde heute vor 84 Jahren in Studio City, Kalifornien geboren. Er begann als Arrangeur und Keyboarder für die Beach Boys, mit deren Tourneeband er zwischen 1967 und 72 spielte. Beach Boy Mike Love gab Daryl Dragon auch den Spitznamen Captain, weil er auf der Bühne immer einen Kapitänshut trug. Mit seiner Frau Toni Tennille formierte er 1973 das Duo Captain and Tennille. 1975 glückte der erste Hit Love Will Keep Us Together, hielt sich 4 Wochen an der US-Spitze und wurde der erfolgreichste Hit des Jahres. Es folgten zahlreiche Hits, 7-mal US Top 10, darunter ihr 2. US Number 1 Titel Do That To Me One More Time. Anfang der 80er Jahre war der Hype plötzlich vorbei. Daryl Dragon blieb jedoch aktiv. So spielte er Keyboard auf den Alben von Survivor, darunter auf deren größten Hit Eye of the Tiger. Daryl Captain Dragon starb am 2. Januar 2019. Hier der erste und größte Hit aus dem Jahr 1975. Love Will Keep Us Together. Damals Nummer 1 in Kanada, USA und Australien. Hier sind Captain and Tennille.

Love will keep us together. Captain and Tennille. Daryl Captain Dragon wäre heute 84 Jahre alt geworden und ist damit unser Geburtstagskind des Tages vom 27. August 2026. Ciao for now, sagt Nick von Vogelstein.

are the Captain and Tenille, Daryl Dragon. Gut. Dann schauen wir nach Glasgow in Schottland. 1937 geboren, Phil Schulman. Der war bei Gentle Giant zuständig für alles, was Blechblasinstrument heißt.

Schumann. 2 Jahre nach ihm zur Welt gekommen in Atlanta, Georgia. Ein Soul-Sänger namens Eddie Patton. Das war einer von den Pips. Die Pips, nicht die Pimps, ja.

Gladys Knight. 1948 in Washington geboren. Paul Chessman. Kein Musiker, aber ein exzellenter Filmer. Der hat einen Dokumentarfilm gedreht, der heißt Standing in the Shadows of Motown. Und er hat das Video für einen Nummer 1 Hit inszeniert und gedreht von 1981. In dem Video eine ganze Menge tanzende Schulmädels, die voll abgehen zu diesem Song hier von der Jay Giles Band, The Centerfold.

den Jazz-Fan und das Centerfold. 77 Jahre alt wäre heute Jeff Koop geworden. Er ist vor 4 Jahren an Parkinson gestorben. 1969 hat er zusammen mit seinem Cousin und dem Leadsänger der Band Randy Owen diese Band hier gegründet. Er selbst war verantwortlich für den rockigen Country Sound, spielte die Gitarre und vor allen Dingen aber auch legendäre Geigen-Solos. Quasi The Fiddler, nicht on the roof, aber on the stage. In diesem Song hier hören wir gleich eins von ihm. Jeff Koop und seine Band Alabama.

kann sich der Gabi jemals eine Scheibe abschneiden. Hoppa! Ja, Jeff Cook und Alabama. Dann kommen wir zu Kevin Kavanaugh. Der hat 15 Jahre lang bei Southside Johnny und den Asbury Jukes das Keyboard bedient. Hier jetzt zu hören mit A New

ist denn der neue Romeo? Alex Lifeson. Ich hoffe, der sagt euch was. Und das ist der Mann mit der Gitarre bei Rush. Der wird heute 73 Jahre alt. Und er und sein Partner Geddy Lee sind ja jetzt wieder auf Tour mit der deutschen Drummerin Annika Nillis. Und diese Konzerte in den Vereinigten Staaten waren nicht nur rumsvoll und ausverkauft, sondern gehen auch ab wie Hutze. Und wenn ihr irgendwie ein bisschen was auf euch haltet, dann würde ich euch empfehlen, dass ihr jetzt gleich irgendwo Karten bestellt für die Tour, die im Frühjahr nach Europa rüberschwappen wird. 21. Februar in Berlin in der Uber Arena, 25. Februar in München in der Olympiahalle, am 28. Februar in der Lanxess Arena, am 2. März in der Barclays Arena in Hamburg und am 4. März in Stuttgart in der Hans-Martin-Schleyer-Halle. Und die Jungs lassen es wirklich, wirklich krachen. Das heißt, an Evening with Rush. Die Band spielt 2 lange Sets pro Abend und greift auf ihren zur Verfügung stehenden Pool von über 40 Songs aus 50 Jahren Bandgeschichte zurück. Happy Birthday, Alex Lifeson.

Alex Lifeson und Rush. Ich habe hier gerade mal nur den Hallenplan für die Olympiahalle München aufgerufen. Also wer noch rein will, muss sich wirklich beeilen. Ich sehe da gerade eben noch eine Handvoll Tickets, die noch als frei angezeigt werden. Für Rush im Februar in München.

Black Kay and the UK, die Sex Pistols, Glenn Matlock, der Bassist, feiert heute seinen 70. Und der war mit dabei, als sie gegründet worden sind. Von 74 bis Februar 77 hat die Melodien für zum Beispiel auch diesen Song hier geschrieben. Und dann haben sie ihn aus der Band rausgeschmissen. Einfach so. Der Manager damals, Malcolm McLaren, hat die Meldung verbreitet, dass er gefeuert wird, weil er die Beatles zu sehr mag und sich außerdem viel zu oft die Füße wäscht.

Eric Bobo Correa. Das war der Mann an den Percussions bei den Beastie Boys. Feiert heute seinen 68. Und damit wechseln wir jetzt mal ganz krass das Genre.

bisschen. War auch mal die Titelmelodie einer beliebten Fernsehserie. Welcome back, Cotter. Da war John Travolta noch ganz jung und hat bei dieser Sitcom damals mitgespielt. Gut. Machen wir weiter. Zwei habe ich noch. Sarah Neufeld, Violinistin bei Arcade Fire. Look out, kid.

Feld. Feiert ihren 47. heute. Und last but not least kommt noch zum 40. Mario zum Zuge. Mario. Aber nicht der mit dem roten Hemd und dem Blaumann. Und er trägt auch in der Regel keine Mütze,

lutscht. Oder man könnte auch sagen, hallo, wieso kommst du so spät zu deiner Geburtstagsparty? Neil Murray, der feiert seinen 76. Es ist schon fast ein unverzeihlicher Fehler, dass ich dem nicht. Ihr wisst schon. Aber ich bin halt mit meinem Kopf immer noch beim Online-Check-In. Okay. Let's do it. Neil Murray. Gründungsmitglied von Whitesnake. Und hier hört man seinen schönen Bass.

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1: Und dann hätte ich noch ein Ereignis aus der Musikhistorie. Das ist aber gerade mal 2 Jahre her. Denn am 27. August vor 2 Jahren haben die 2 lebenslänglich zerstrittenen Brüder Liam und Noel Gallagher bekannt gegeben. Hey, wir machen wieder eine Tour! Haben sie dann auch letztes Jahr die Oasis Live 25 Reunion Tour. Was ein Knaller. 2,2 Millionen verkaufte Tickets. 41 Shows in 14 Ländern. Das war die zweiterfolgreichste Tour des Jahres 2025. Nur Beyoncé hat mehr verdient. Aber bei der waren die Tickets auch teurer.

Sky. War auch gut für die Tasche der beiden Jungs. Nach Abzug der Produktionskosten sind für Liam und Noel jeweils ungefähr 100 Millionen Euro übrig geblieben. Ohne Merchandising, versteht sich, und den ganzen anderen Zeugs. Und auch für die britische Wirtschaft war es wirklich ein Segen, heißt es. Denn Fans haben für Hotelübernachtungen, Anreise und Gastronomie geschätzte 1,2 Milliarden Euro ausgegeben. Und drum werden sie nächstes Jahr nochmal eine Tour machen, die Jungs, ne? Ah, wer doch gedacht. Discover Airlines ist hyperaktiv. Im Laufe der letzten Stunde habe ich 2 E-Mails bekommen. Ich möchte doch bitte meinen Online-Check-In machen. Steht aber nicht drauf, ob der jetzt funktioniert. Und dann kam gerade noch eine. Ich könnte, wenn ich das möchte, gratis mein Handgepäck aufgeben. Aber wer will sein Handgepäck aufgeben, wenn er mit Handgepäck fliegt? Das hat ja einen Grund. Denn ich möchte sicherstellen, dass mein Anzug ankommt und ich dann auch nicht hinterher am Förderband warten muss.

0: The Flyer. Wird schon hinhauen. Vielleicht sind sie wenigstens pünktlich. Das wäre auch schon mal was. Gut. Jürgen Bärs Perlen, die 1 und die 2, stellt er euch morgen Nachmittag selbst vor, denn er übernimmt den Feel-Good-Faktor von 17 bis 19 Uhr. Ich hätte jetzt hier zunächst mal seine Nummer 4, Annie O'Malley und Friends with My Ex.
1: Oh, Mann.

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Naja, gut, und auf der 3 nochmal eine Rocklady mit einer Sensationsstimme. Never underestimate a gal. Here's Beth Hart.

Never underestimate a girl. Beth Hart. Ja, dann kam gerade eben die dubiose Frage, wie du hast einen Anzug in deinem Besitz. Jetzt pass mal auf. Selbstverständlich habe ich einen Anzug. Und ich habe einen scheiß coolen Hut dazu. Und auch noch extrem geile Schuhe. Manche sagen, wenn ich das anhab, dann bin ich zum Schneiden scharf.

Totenköpfe auf den Manschettenknöpfen. Die lasse ich weg, die sind jetzt für eine Hochzeit nicht so passend. Aber ansonsten geht es schon. Ja, und dann hatte ich ja letzte Woche mal meine erste Version. Ich habe ja gesagt, ich möchte gerne dem Brautpaar ein besonderes Geschenk machen und habe einen Song aus dem Ärmel geschüttelt. Den habe ich letzte Woche mal gespielt. Der kam auch gar nicht so schlecht an. Und dann habe ich ihn eben, ich habe dem Trauzeugen vorgespielt und habe hier vorgespielt und da. Und dann haben wir uns also drauf gesettelt, dass er definitiv zu lang ist für einen Toast, einen musikalischen. Und dann bin ich nochmal in mich gegangen und habe mir gedacht, und eigentlich ist er mir auch viel zu schmalzig. Und dann habe ich mir gedacht, ja, weiß schon, jetzt einfach so ist ja auch langweilig. Und bin dann, ich habe jetzt zum ersten Mal in meinem Leben gesungen. Und möchte mich ganz herzlich bei der Software bedanken, die mit Autotune und was weiß ich noch alles wirklich was draus gemacht hat, was man sich eigentlich, glaube ich, anhören kann.

Na, schau mal. John Cafferty und Loveland. Ich weiß noch eine Band. Ein Roadie habe ich schon. Mein Sugar Daddy, der Mickey, hat sich gar gemeldet. Der macht den Roadie. Dann kann eigentlich gar nichts mehr passieren. Mal schauen, wann die Olympia

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So, das war's für mich. Nach einer sendereichen Woche verabschiede ich mich bis nächsten Montag. Morgen von 7 bis 9, die Babys. Die Babys mit der senilen Bettflucht. Ihr könnt die morgen auch über das Studio WhatsApp erreichen, wollte ich noch gesagt haben. Ja, das haben wir extra noch hingekriegt. Mittags dann Nick von Vogelstein mit Heinun. Nachmittags der Jürgen Mehr. Und am Abend natürlich Mesh Mike mit dem Weekend Starter. Habt ein wunderbares Wochenende. Brav bleiben, dass mir keine Klagen kommen bis Montag, gell? Bye bye, meine Lieben.